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1: Mit Cornelius Dreger. Deutschland und die anderen Ostseestaaten wollen beim Thema Drohnenabwehr enger zusammenarbeiten. Bei einem Treffen der Innenminister in Flensburg wurde vereinbart, dafür eine neue Taskforce zu gründen. Ziel, schnell und abgestimmt auf Attacken zu reagieren. Das Land Berlin wird nach einem Hackerangriff erpresst, will laut regierendem Bürgermeister Wegner aber nicht auf die Forderung eingehen. Laut Spiegel fordern die Hacker gut 2 Millionen Euro, ansonsten wollen sie gestohlene Daten veröffentlichen. Norwegen nimmt Abschied von König Harald. Tausende Menschen legten Blumen und Karten vor dem Palast in Oslo nieder. Viele umarmten sich und weinten. Am Abend wurde der Sarg durch die Hauptstadt zum Schloss gefahren. Harald soll zunächst in der Schlosskapelle aufgebahrt werden. Der FC Bayern macht zum Bundesliga-Start genau da weiter, wo er vor der Sommerpause aufgehört hat. Im Eröffnungsspiel gegen den VfB Stuttgart haben die Bayern am Ende deutlich mit 5:1 gewonnen. Der Meister ließ sich auch vom zwischenzeitlichen Ausgleich der Stuttgarter nicht schocken.
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1: Mit Cornelius Dreger. Gemeinsame

0: Übungen und eine neue Taskforce. Die Ostseestaaten wollen beim Thema Drohnenabwehr enger zusammenarbeiten. Das wurde bei einem Treffen der Innenminister in Flensburg vereinbart. Die Taskforce soll aber auch auf andere Bedrohungen wie Anschlagsversuche oder Sabotage reagieren. Das Land Berlin wird nach einem Hackerangriff erpresst, will laut regierendem Bürgermeister Wegner aber nicht auf die Forderung eingehen. Laut Spiegel fordern die Hacker gut 2 Millionen Euro, ansonsten wollen sie gestohlene Daten veröffentlichen. US-Präsident Trump hat einen Öldeal mit Venezuela verkündet. Die USA erhalten die Mehrheitskontrolle über 65 Milliarden Barrel venezolanisches Erdöl. Die US-Ölreserven würden sich dadurch mehr als verdoppeln. Im Januar hatten die USA Venezuelas damaligen Präsidenten Maduro gefangen genommen. Zum Bundesliga-Start gibt der Meister den Ton an. Bayern München hat sich im Eröffnungsspiel gegen den VfB Stuttgart am Ende deutlich mit 5:1 durchgesetzt. Stuttgart kam Anfang der zweiten Hälfte zwar zum Ausgleich, machte es den Bayern dann aber zu leicht.
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1: Mit Cornelius Dreger. Guten Morgen. Deutschland und die anderen Ostseestaaten wollen beim Thema Drohnenabwehr enger zusammenarbeiten. Bei einem Treffen der Innenminister in Flensburg wurde vereinbart, dafür eine neue Taskforce zu gründen. Ziel, schnell und abgestimmt auf Attacken zu reagieren. Das Land Berlin wird nach einem Hackerangriff erpresst, will laut regierendem Bürgermeister Wegner aber nicht auf die Forderung eingehen. Laut Spiegel fordern die Hacker gut 2 Millionen Euro, ansonsten wollen sie gestohlene Daten veröffentlichen. Soll Island wieder mit der EU über einen Beitritt verhandeln? Über genau diese Frage können die Menschen in Island heute abstimmen.

0: Hintergrund sind die Grönland-Übernahmedrohungen von US-Präsident Trump. Die haben einen EU-Beitritt für die isländische Regierung attraktiver gemacht. Der FC Bayern macht zum Bundesliga-Start genau da weiter, wo er vor der Sommerpause aufgehört hat. Im Eröffnungsspiel gegen den VfB Stuttgart haben die Bayern am Ende deutlich mit 5:1 gewonnen. Der Meister ließ sich auch vom zwischenzeitlichen Ausgleich der Stuttgarter nicht schocken.
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1: Ray Dalton. Go That High.

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5: Mit Cornelius Dreger. Guten Morgen. Gemeinsame Übungen und eine neue Taskforce. Die Ostseestaaten wollen beim Thema Drohnenabwehr enger zusammenarbeiten. Das wurde bei einem Treffen der Innenminister in Flensburg vereinbart. Die Taskforce soll aber auch auf andere Bedrohungen wie Anschlagsversuche oder Sabotage reagieren. Das Land Berlin wird nach einem Hackerangriff erpresst, will laut regierendem Bürgermeister Wegner aber nicht auf die Forderung eingehen. Laut Spiegel fordern die Hacker gut 2 Millionen Euro, ansonsten wollen sie gestohlene Daten veröffentlichen. Die USA haben sich Zugriff auf riesige Ölvorkommen in Venezuela gesichert. Es geht um mehr Öl, als 30.000 Supertanker transportieren könnten. Damit verdoppelt sich laut US-Präsident Trump die US-Ölreserve. Im Januar hatten die USA Venezuelas damaligen Präsidenten Maduro entführt. Zum Bundesliga-Start gibt der Meister den Ton an. Bayern München hat sich im Eröffnungsspiel gegen den VfB Stuttgart am Ende deutlich mit 5:1 durchgesetzt. Stuttgart kam Anfang der zweiten Hälfte zwar zum Ausgleich,

0: machte es den Bayern dann aber zu leicht.
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3: Wir starten rein in ein super schönes Wochenende mit viel Sonne. Top-Temperaturen liegen heute zwischen 23 und 26 Grad. Erst am Nachmittag gibt es ein paar mehr Wolken.
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4: Mit Jana Klonikowski. Guten Morgen. Deutschland und die anderen Ostseestaaten wollen beim Thema Drohnenabwehr enger zusammenarbeiten. Bei einem Treffen der Innenminister in Flensburg wurde vereinbart, dafür eine neue Taskforce zu gründen. Ziel: schnell und abgestimmt auf Attacken zu reagieren. Die USA und Venezuela haben einen riesigen Öldeal geschlossen. Die USA bekommen damit Zugriff auf 65 Milliarden Barrel Erdöl. Dadurch verdoppelt sich laut Präsident Trump die US-Ölreserve. Im Januar hatten die USA den damaligen venezuelanischen Präsidenten Maduro entführt. Das Land Berlin wird nach einem Hackerangriff erpresst, will laut regierendem Bürgermeister Wegner aber nicht auf die Forderung eingehen. Laut Spiegel fordern die Hacker gut 2 Millionen Euro, ansonsten wollen sie gestohlene Daten veröffentlichen. Bayern München ist mit einem deutlichen Sieg in die neue Bundesliga-Saison gestartet. Mit 5:1 setzte sich der deutsche Meister im Eröffnungsspiel gegen den VfB Stuttgart durch. 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
3: Die neuesten Blitzer stehen am Ortseingang Harzhausen, wenn ihr aus Richtung Rinnental kommt, und auf der B16 Höhe Maxweiler.
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3: Alles ruhig auf den Straßen, und falls sich was ändert, Staus und Blitzer, könnt ihr jederzeit melden. Kostenfrei auf die 08000 96 7 96 7. Gute Fahrt!
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3: Ja, dann starten wir mal rein ins Wochenende. Guten Morgen am Samstag um kurz nach 6. Und jetzt machen wir euch so richtig wach mit Alex Warren und Fever Dream.
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0: Samstag, gleich 6:50, hier ist Hitradio RT1. Und wenn ihr schon dabei seid, dann hat das bestimmt einen guten Grund. Entweder ihr kommt gerade von der Nachtschicht oder habt gerade erst angefangen oder ihr könnt einfach nicht mehr schlafen. Euch allen schönes Wochenende und vor allem
1: Kaffee, viel Kaffee.
0: Ganz genau. Und für die Ohren natürlich eure Lieblingsmusik kommt jetzt von Michael Patrick Kelly mit Run Free.

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8: Es wird ein richtig schöner Start ins Wochenende. Heute früh ist es stellenweise noch ein bisschen diesig. Ansonsten ist ganz viel Sonnetanken angesagt. Bei Top-Temperaturen um die 26 Grad.
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8: Die neuesten Blitzer stehen auf der B16-Höhe Maxweiler und am Ortseingang Harthausen. Der Blitzeranhänger, wenn ihr aus Richtung Rinnental kommt.
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8: Alles entspannt auf den Straßen momentan und falls sich was ändert, ihr sagt gerne Bescheid über die kostenfreie 08000 96 7 96 7. So, und für alle, die gerade erst aus den Federn sind, erstmal schön strecken, frischer Kaffee und wir machen euch in der Zwischenzeit den Start ins Wochenende so angenehm wie möglich. Und genau den Hit, den ihr dafür braucht, der kommt jetzt von Holly Humberstone, To Love Somebody. Ich bin Alex Kunz, guten Morgen.

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1: Gleich 6:45 am Samstag. Mein kleines Dankeschön an alle, die jetzt schon dafür sorgen, dass unser Wochenende funktioniert. Ob ihr gerade beim Bäcker die Theke einräumt oder nachher im Supermarkt die Regale auffüllt, wir begleiten euch dabei. Und falls ihr noch nicht so richtig in Schwung gekommen seid, Ray Dalton schafft das mit seiner Monsterstimme jetzt garantiert. Hier ist der Mehr Musiksommer bei Hitradio RT1 mit Blood Running.

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1: Kurz vor sieben.
2: Gute Gedanken in uns und auch ausgesprochen können wie Sauerstoff in der Luft sein. Da atmet in uns der Heilige Geist. Doch dann wieder verpestet üble Stimmungsmache die Luft. Es braucht dann Menschen, die fähig sind, die Atmosphäre unter uns wieder zu reinigen. Vor einem Gewitter zieht oft ein Sturm auf. Wir hoffen dann, dass es kein Orkan oder Wirbelsturm wird. Momentan werden unsere Gesellschaft und unsere Kirche durcheinander gewirbelt. Keiner weiß genau, wo es hingehen soll. Das sind Mächte und Gewalten am Werk, die wir nicht mehr durchschauen.

0: rufen wir doch den Geist Gottes an, den Herrn aller Mächte und Gewalten. Kurz vor sieben von Annemarie Grätsch Gundelfingen.
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12: Denkt heute an die Sonnenbrille, das wird nämlich ein richtig schöner Tag. Die Sonne scheint bis zum Nachmittag bei angenehmen 26 Grad. Erst danach müsst ihr mit ein paar Wolken mehr rechnen.
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13: Mit Jana Klonikowski. Guten Morgen. Gemeinsame Übungen und eine neue Taskforce. Die Ostseestaaten wollen beim Thema Drohnenabwehr enger zusammenarbeiten. Das wurde bei einem Treffen der Innenminister in Flensburg vereinbart. Die Taskforce soll aber auch auf andere Bedrohungen wie Anschlagsversuche oder Sabotage reagieren. Bundesarbeitsministerin Baas will die Krankschreibung ab dem ersten Tag nochmal auf den Prüfstand stellen. Den Funke-Zeitungen sagte Baas, das werde zu unnötig langen Krankschreibungen bei leichten Infekten führen. Sie will nun nochmal mit der Union darüber sprechen. Die USA haben sich Zugriff auf riesige Ölvorkommen in Venezuela gesichert. Damit verdoppelt sich laut US-Präsident Trump die US-Ölreserve. Im Januar hatten die USA Venezuelas damaligen Präsidenten Maduro entführt und so für einen Regierungswechsel gesorgt. Der FC Bayern macht zum Bundesliga-Start da weiter, wo er letzte Saison aufgehört hat. Im Eröffnungsspiel gegen den VfB Stuttgart haben die Bayern am Ende deutlich mit 5:1 gewonnen. Sie ließen sich auch vom zwischenzeitlichen Ausgleich der Stuttgarter nicht schocken. 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
12: Blitzeranhänger auf der B16 bei Maxweiler und am Ortseingang Harthausen, wenn ihr aus Richtung Rinnental kommt.
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12: Alles ruhig auf den Straßen. Ihr wisst Bescheid, wenn ihr was entdeckt, Staus und Blitzer, dann sagt uns gerne Bescheid über die kostenfreie 08000 96 7 96 7. Gute Fahrt!
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12: Guten Morgen um kurz nach 7, es ist Wochenende. Die Sonne scheint, also ein perfekter Start in den Samstag. Und den machen wir euch jetzt noch schöner mit Taylor Swift und Elizabeth Taylor.
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0: Einen schönen Samstag. Hallo, hier ist Ramona Schwab. Der Störmann hat Sommerferien und darf ausschlafen. Und ich hatte diese Woche mit euch zusammen sehr viel Spaß mit den kuriosesten Tiergeschichten aus der Region. Zum Beispiel mit der mutigsten Ente Bayerns. Die hatte ihr Nest mitten auf dem Flughafen in Memmingen gebaut. Sie hat quasi zugeschaut, wie die Malle-Urlauber gestartet sind. Das Nest konnte dann natürlich nicht bleiben und deshalb hat Basti vom Airport-Team die Eier gerettet.
1: Meine Schwiegermutter hat einen Brutautomat und dann haben wir da die 8 Eier genommen und haben die mal in den Brutautomat gesteckt, zum gucken, was da passiert.
0: Ja, und 6 Küken haben es geschafft und leben jetzt glücklich und frei im schönen Allgäu. Happy End und Happy Wochenende. Und am Montag wieder einschalten, denn wenn ihr aufsteht, sind wir schon da.
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6: Perfektes Ausflugs- und Plärrerwetter heute. Es scheint ganz viel die Sonne. Dazu wird's angenehm warm mit 23 bis 26 Grad. Erst gegen Nachmittag tauchen ein paar Wolken mehr auf.
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6: Fuß vom Gas auf der B16 bei Maxweiler steht der Blitzeranhänger genauso wie am Ortseingang Harthausen, wenn ihr aus Richtung Rinnental kommt.
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6: Wenn ihr gerade unterwegs seid, kommt gut und sicher ans Ziel. Momentan stört nichts. Und falls was ist, gebt uns gerne ein Update über die kostenfreie 0800 96 7 96 7. Und wenn ihr jetzt schon wach oder auf den Beinen seid, dann habt ihr alles richtig gemacht. Ihr seid die Ersten, die diesen schönen Tag genießen könnt. Um die Playlist haben wir uns schon gekümmert und spielen euch schon mal eine Runde Sommerfeeling aufs Ohr. Hier ist Shakira mit Die Die. Ich bin Alex Kunz. Guten

8:45 am Samstag. Guten Morgen mit Hitradio RT1. Und heute könnt ihr wirklich alles aus dem Tag rausholen. Sonne tanken, Grill anschmeißen oder vielleicht feiern gehen auf dem Augsburger Plärrer oder am Bartelmarkt in Oberstimm. Und wir kümmern uns um die gute Laune im Mehrmusiksommer mit den 30 Minuten Hits. Und der hier geht wirklich immer. Harry Styles und As It Was.

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12: Wer sich heute was vorgenommen hat, ihr habt alles richtig gemacht. Es wird sonnig, trocken und angenehm warm bei bis zu 26 Grad. Erst gegen späten Nachmittag sind ein paar Wolken mehr dabei.
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14: Mit Jana Klonikowski. Guten Morgen. Die Attestpflicht ab dem ersten Krankheitstag steht weiter auf wackeligen Füßen. SPD-Arbeitsministerin Baas fordert jetzt die Union zu neuen Gesprächen auf. Den Funke-Zeitungen sagte sie, die Regelung sei fragwürdig, auch weil so viele Ausnahmen geplant sind. Deutschland und die anderen Ostseestaaten wollen beim Thema Drohnenabwehr enger zusammenarbeiten. Bei einem Treffen der Innenminister in Flensburg wurde vereinbart, dafür eine neue Taskforce zu gründen. Ziel, schnell und abgestimmt auf Attacken zu reagieren. Norwegen hat einen neuen König. Nach dem Tod von Harald V. ist jetzt automatisch sein Sohn Håkon aufgerückt. Eine Krönung ist dafür nicht notwendig. Harald war gestern im Alter von 89 Jahren gestorben. Die Trauer in Norwegen und die Anteilnahme in ganz Europa ist groß. Bayern München ist mit einem deutlichen Sieg in die neue Bundesliga-Saison gestartet. Mit 5:1 setzte sich der deutsche Meister im Eröffnungsspiel gegen den VfB Stuttgart durch. 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
12: Blitzeranhänger, steht einer am Ortseingang Harthausen, wenn ihr aus Richtung Rinnental kommt und auf der B16 Höhe Maxweiler.
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12: Normale Verkehrslage und falls sich im Laufe des Tages was ändert, ihr könnt jederzeit euch melden und uns ein Update geben. Für Staus und Blitzer die kostenfreie 08000 96 7 96
13: 7. Und hier ist Alex Kunz.
12: Kurz nach 8 am Samstag, schön, dass ihr schon dabei seid. Wochenende nimmt jetzt richtig Fahrt auf und wir starten mit ordentlich Rückenwind. Und zwar mit Huntrix und Golden.
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0: Morgen am Samstag, wir haben es gleich 20 nach 8. Wir sind noch mitten in den Sommerferien und falls ihr noch auf der Suche nach einem Urlaubsziel für ein paar Tage seid, wir haben da was für euch. Ihr wisst ja, der Störmann aus der RT1 Morgenshow macht auch gerade Ferien und testet für euch die ein oder andere Location. Und Rolf, du hast was richtig Gutes bei uns in der Nähe gefunden.
1: Ja, also wir wohnen doch da, wo andere Urlaub machen, oder? Es ist so schön bei uns und deswegen habe ich für euch einen Campingplatz getestet, der wirklich direkt um die Ecke ist, je nachdem, wo man wohnt natürlich. Es ist der Campingplatz Settele in Marktwald. Ich liebe ihn, ganz kurze Anfahrt von Augsburg aus, eine super familiäre Atmosphäre. Der Chef, der Manfred, sorgt sich höchstpersönlich um euch. Es soll allen Gästen wie einem Kaiser gehen, hat er mir selber gesagt. Ich war da mit dem E-Bike unterwegs, es gibt Baggerseen auch in der Nähe und einfach super schöne Landschaft da. Und es gibt Sonnenuntergänge.
0: Na dann, probiert's mal aus. Oder ihr macht euch daheim ein richtig schönes Wochenende. Die Musik dazu kommt von uns. Jetzt mit Joe und End of Beginning.

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4: Der Sommer ist wieder zurück und das Wochenende zeigt sich von seiner allerschönsten Seite. Heute mit viel Sonnenschein und bis zu 26 Grad Top-Temperatur.
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4: Auf der B16 steht in Blitzerhöhe Maxweiler und am Ortseingang Harthausen, wenn ihr aus Richtung Rinnental kommt.
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4: Schaut gut aus im Moment, keine Störungen. Und falls euch was auffällt, sagt uns Bescheid. Die 08000 96 7 96 7. Das ist euer direkter Draht zu mir ins Studio für Staus und Blitzer. So, und jetzt ab ins Wochenende mit euch. Draußen wartet auf euch ein richtig schöner Sommertag. Und zum ersten Kaffee des Tages spielen wir euch die Sommer-Vibes direkt ins Ohr. Und der hier ist wie gemacht dafür. J-Lo und David Guetta mit Save Me Tonight. Ich bin Alex Kunz. Guten Morgen.

Viertel vor neun am Samstag. Schönes Wochenende zusammen. Und übrigens, jetzt einkaufen ist vielleicht gar keine so schlechte Idee. A, ist die Schlange an der Kasse oder an der Theke noch nicht ganz so lang. Und B, habt ihr noch mehr vom Tag. Und wenn ihr euch schon langsam auf den Weg macht, schicken wir euch noch einen Gute-Laune-Booster hinterher. Hier ist der Mehr Musik-Sommer, Hitradio RT1 mit Felix Jähn und Pride.

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4: Ob Biergarten, Fahrradtour oder einfach ein Frühstück auf dem Balkon. Das Wetter spielt heute mit. Sonne, blauer Himmel und bis zu 26 Grad. Später sind es vielleicht ein paar mehr Wolken, aber es bleibt trocken.
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5: Mit Jana Klonikowski. Guten Morgen. Bundesarbeitsministerin Baas hält die geplante Krankschreibung ab dem ersten Tag für falsch. Sie will nochmal mit der Union sprechen, sagte die SPD-Frau den Funke-Zeitungen. Baas Sorge, Arbeitnehmer könnten auch bei kleinen Infekten länger krankgeschrieben werden als nötig. Das wiederum kostet die Unternehmen viel Geld. Gemeinsame Übungen und eine neue Taskforce. Die Ostseestaaten wollen beim Thema Drohnenabwehr enger zusammenarbeiten. Das wurde bei einem Treffen der Innenminister in Flensburg vereinbart. Die Taskforce soll aber auch auf andere Bedrohungen wie Anschlagsversuche oder Sabotage reagieren. Die USA haben sich Zugriff auf riesige Ölvorkommen in Venezuela gesichert. Damit verdoppelt sich laut US-Präsident Trump die US-Ölreserve. Im Januar hatten die USA Venezuelas damaligen Präsidenten Maduro entführt und so für einen Regierungswechsel gesorgt. Der FC Bayern macht zum Bundesliga-Start da weiter, wo er letzte Saison aufgehört hat. Im Eröffnungsspiel gegen den VfB Stuttgart haben die Bayern am Ende deutlich mit 5:1 gewonnen. Sie ließen sich auch vom zwischenzeitlichen Ausgleich der Stuttgarter nicht schocken. 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
4: Obacht, Tempokontrolle auf der B16, Höhe Maxweiler und am Ortseingang Harthausen, wenn ihr aus Richtung Rinnental kommt.
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4: Verkehr läuft und wenn was stört, ihr ruft gerne an oder schickt eine WhatsApp auf die kostenfreie 08000 96 7 96 7. Gute Fahrt. Guten Morgen um 9:15. Ihr seid vielleicht gerade am Frühstücken oder schon mitten im Tag. So oder so, jetzt gibt's noch eine extra Portion Energie zum Start ins Wochenende mit Kado und Turn the Lights Off.
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0: Ganz entschleunigt in den Samstag. Hier ist Hitradio RT1 und viele von euch nutzen die letzten zwei Ferienwochen jetzt noch, um in Urlaub zu fliegen. Und für den Fall, ihr seid schon lange nicht mehr oder noch nie geflogen, dann haben wir hier für euch noch ein paar ganz nützliche Tipps.
1: Der Flugzeugknigge. Erste Regel. Der Eingang ins Flugzeug ist immer niedriger, als man denkt. Ah, da haben wir schon. Und die arme Stewardess muss schon vor dem Abflug die Frage stellen, ist hier eigentlich jemand Arzt? Zweitens. Im Flugzeug wird keine Zeit gemessen. Erst recht nicht, wer zuerst aufsteht, wenn das Anschnallzeichen ausgeht. Drittens. Die Schuhe bleiben im Flieger an. Zwar haben diese Vögel sehr leistungsfähige Luftreinigungsanlagen, allerdings sind diese nicht imstande, den Geruch deines Maukenbrie zu filtern.
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1: Heute könnt ihr das Sommerwetter so richtig ausnutzen. Viel Sonne, angenehme Temperaturen bis 26 Grad. Nur am Nachmittag ziehen nach und nach ein paar Wolken durch.
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1: Die neuesten Blitzer stehen am Ortseingang Harthausen. Wenn ihr aus Richtung Rinnental kommt und einen Blitzeranhänger, haben wir auf der B16 bei Maxweiler.
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1: Alles ruhig und entspannt auf den Straßen. Es bleibt hoffentlich so. Und wenn sich was ändert, ihr wisst ja, ihr könnt euch jederzeit melden bei uns. Sagt uns Bescheid über die kostenlose 0800 96 7 96 7. Und wenn ihr nachher einkaufen geht, dann werdet ihr unter Umständen feststellen, es gibt im Supermarkt jetzt schon die ersten Lebkuchen. Ende August, Freunde. Ne. Wir bleiben lieber beim Team Sommer und spielen Musik, die genauso klingt. Jetzt wieder eine halbe Stunde am Stück und los geht's mit Alex Warren und Fever Dream.

Schönen Samstag mit Hitradio RT1 und herzlichen Glückwunsch. Ihr habt die letzte Woche erfolgreich überstanden und heute müsst ihr erstmal gar nichts außer Sonne und Wochenende genießen und vielleicht so ein bisschen den Stress von der letzten Woche abschütteln. Wir helfen gerne mit. Eben mehr Musiksommer, das sind die Hits zum Runterkommen. Dermot Kennedy jetzt und Funeral.

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2: Das ist ein Samstag für draußen heute. Sonnig, warm und mit 23 bis 26 Grad genau richtig für alles, was Spaß macht. Erst nach und nach müsst ihr mit mehr Wolken rechnen. Es bleibt aber trocken.
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3: Mit Jana Klonikowski. Guten Tag. Bundesarbeitsministerin Baas will die Krankschreibung ab dem ersten Tag nochmal auf den Prüfstand stellen. Den Funke-Zeitungen sagte Baas, das werde zu unnötig langen Krankschreibungen bei leichten Infekten führen. Sie will nun nochmal mit der Union darüber sprechen. Nach der Sturzflut in Nepal und Tibet suchen Einsatzkräfte weiter fieberhaft nach Überlebenden. Die Zahl der Vermissten ist auf 2500 gestiegen. Fast 600 Tote wurden geborgen. Meterhoher Schlamm und zerstörte Straßen machen die Rettungsarbeiten extrem schwierig. Berlin wird nach einem Hackerangriff erpresst, will laut regierendem Bürgermeister Wegner aber nicht auf die Forderung eingehen. Laut Spiegel fordern die Hacker gut 2 Millionen Euro. Ansonsten wollen sie gestohlene Daten veröffentlichen. Bayern München ist mit einem deutlichen Sieg in die neue Bundesliga-Saison gestartet. Mit 5:1 setzte sich der deutsche Meister im Eröffnungsspiel gegen den VfB Stuttgart durch. 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
2: Der neueste Blitzer kommt von RT1-Hörer Markus. B12 Richtung Kempten, kurz vor Kaufbeuren. Und dann haben wir immer noch die Blitzeranhänger auf der B16 bei Maxweiler und am Ortseingang Harthausen, wenn ihr aus Richtung Rinnental kommt.
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2: A7 Richtung Ulm, Vorsicht zwischen dem Dreieck Kittistetten und Nersingen, da liegt ein Besen. Dann A96 Richtung Lindau zwischen Inning und Greifenberg ist eine ungesicherte Unfallstelle. Und B17, Vorsicht kann beide Richtungen betreffen zwischen Lager Lechfeld und Kleineitingen. Laufende Rehe im Bereich der Fahrbahn. Wenn noch was fehlt, ruft gerne an. Euer Draht zu mir ins Studio ist die kostenfreie 08000 697 697. Gute Fahrt! So, euer Samstag hat inzwischen Fahrt aufgenommen, entweder beim Arbeiten oder mit den ganzen Erledigungen. So oder so, kommt entspannt durch mit Taylor Swift jetzt und Elizabeth Taylor.
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0: Einen schönen Samstag. Hallo, hier ist Ramona Schwab. Der Störmann hat Sommerferien und darf ausschlafen. Und ich hatte diese Woche mit euch zusammen sehr viel Spaß mit den kuriosesten Tiergeschichten aus der Region. Zum Beispiel mit der mutigsten Ente Bayerns. Die hatte ihr Nest mitten auf dem Flughafen in Memmingen gebaut. Sie hat quasi zugeschaut, wie die Malle-Urlauber gestartet sind. Das Nest konnte dann natürlich nicht bleiben und deshalb hat Basti vom Airport-Team die Eier gerettet.
1: Meine Schwiegermutter hat einen Brutautomat und dann haben wir da die 8 Eier genommen und haben die mal in den Brutautomat gesteckt, zum gucken, was da passiert.
0: Ja, und 6 Küken haben es geschafft und leben jetzt glücklich und frei im schönen Allgäu. Happy End und Happy Wochenende. Und am Montag wieder einschalten, denn wenn ihr aufsteht, sind wir schon da.
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11: Heute macht der Sommer wieder Überstunden. Viel Sonne, angenehme 26 Grad in der Spitze. Und erst am Nachmittag ziehen langsam ein bisschen mehr Wolken rein.
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11: Die neuesten Blitzer stehen auf der B12 Richtung Kempten, kurz vor Kaufbeuren, dann B16 Höhe Maxweiler und am Ortseingang Harthausen, wenn ihr aus Richtung Rinnental kommt.
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11: Vorsicht auf der B2 Richtung Donauwörth. Zwischen der Abfahrt Nordheim und der Ausfahrt zur B16, da liegen Gegenstände auf dem linken Fahrstreifen. Und 3 Kilometer Stau aktuell auf der A9 Richtung Nürnberg zwischen Ingolstadt Nord und der Raststätte Köschinger Forst. Ansonsten läuft's und wenn ihr noch was habt, ihr sagt uns gerne Bescheid über die kostenfreie 08000 96 7 96 7. Und heute ist doch einer dieser Samstage, an denen könnt ihr eigentlich nur eins falsch machen und zwar drin bleiben. Also noch schnell zum Metzger und den Getränkemarkt fürs Grillen heute Abend zum Beispiel oder schon mal die Sonnenbrille rausholen. Und weil zu so einem Tag natürlich auch der richtige Sommerhit gehört, bitteschön, hier ist er. Shakira und

Schrönig durchs Wochenende mit Hitradio RT1. Und ihr wisst es, der Samstag besteht ja nicht nur aus Biergarten und Freibad. Irgendwann ruft meistens noch der Haushalt mit Wäsche waschen oder Staubsaugen. Aber mit der richtigen Musik ist es nur noch halb so wild. Also RT1 App an und die Bluetooth-Box laut drehen und auf geht's. Von uns gibt's jetzt Loi im Mehrmusiksommer mit Gold.

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12: Der Samstag bleibt auf der Sonnenseite, also zumindest die meiste Zeit, bleibt freundlich trocken und bis zu 26 Grad warm. Und morgen wird's gleich nochmal so schön.
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14: Mit Jana Klonikowski. Guten Tag.

0: Tag. Bundesarbeitsministerin Baas will die Krankschreibung ab dem ersten Tag nochmal auf den Prüfstand stellen. Den Funke-Zeitungen sagte Baas, das werde zu unnötig langen Krankschreibungen bei leichten Infekten führen. Sie will nun nochmal mit der Union darüber sprechen. Nach der Sturzflut in Nepal und Tibet suchen Einsatzkräfte weiter fieberhaft nach Überlebenden. Die Zahl der Vermissten ist auf 2500 gestiegen. Fast 600 Tote wurden geborgen. Meterhoher Schlamm und zerstörte Straßen machen die Rettungsarbeiten extrem schwierig. Berlin wird nach einem Hackerangriff erpresst, will laut regierendem Bürgermeister Wegner aber nicht auf die Forderung eingehen. Laut Spiegel fordern die Hacker gut 2 Millionen Euro. Ansonsten wollen sie gestohlene Daten veröffentlichen. Bayern München ist mit einem deutlichen Sieg in die neue Bundesliga-Saison gestartet. Mit 5:1 setzte sich der deutsche Meister im Eröffnungsspiel gegen den VfB Stuttgart durch. 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
2: Der neueste Blitzer eben gemeldet von RT1-Hörer Philipp, die B300 Richtung Diedorf am Sandsberg, dann B12 Richtung Kempten kurz vor Kaufbeuren und Blitzeranhänger auf der B16 bei Maxweiler.
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2: A7 Richtung Ulm zwischen Führingen und Dreieck-Hittistetten. Unfall auf der linken Spur, Vorsicht, da laufen Menschen rum. Dann haben wir die A9 Unfallstelle auch Richtung Nürnberg zwischen Lenzing und Denkendorf. Da haben wir mittlerweile auch 10 Kilometer Stau. Und das war's auch schon, Gott sei Dank. Mehr ist nicht, es sei denn, ihr habt noch was für uns, dann sagt Bescheid über die kostenfreien 08000 96 7 96 7. Gute Fahrt! Schönen Samstag, wo auch immer ihr steckt, beim späten Frühstück oder auf dem Weg zum Einkaufen. Auf jeden Fall mit ganz vielen Wochenend-Vibes im Ohr. Kommen jetzt von Fastboy und Beautiful Life. Ich bin Alex Kunz, hi!
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16: Jetzt zum Mittag zeigt sich das Wochenende von seiner besten Seite. Viel Sonnenschein, sommerliche Temperaturen bis 26 Grad und erst später werden die Wolken wieder ein bisschen dichter.
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16: Die neuesten Blitzer stehen auf der B300 Richtung Diedorf, ein Klassiker am Sandberg, dann B12 Richtung Kempten kurz vor Kaufbeuren und Blitzeranhänger am Ortseingang Harthausen, wenn ihr aus Richtung Rinnental kommt.
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1: Viel Geduld braucht ihr momentan auf der A7, einmal Richtung Ulm zwischen Führingen und dem Dreieck Hittistetten. Unfall und 7 Kilometer Stau in dem Bereich. Und dasselbe haben wir nochmal in der Gegenrichtung zwischen dem Rastplatz Tannengarten und dem Rastplatz Illerberg. Dann A8 Richtung Stuttgart zwischen Burga und Günzburg liegen Gegenstände. Und A9 Richtung Nürnberg zwischen Lenting und Denkendorf defektes Auto. Ab Ingolstadt Nord momentan 10 Kilometer Stop and Go. Haltet durch, wenn ihr da drin steckt, und sagt uns immer Bescheid, wenn ihr einen Stau oder einen Blitzer entdeckt, über die kostenfreie 08000 96 7 96 7. So, jetzt ist dann hoffentlich alles geschafft, was ihr euch für heute vorgenommen habt. Einkaufen, Haushalt und den ganzen Pipapo. Alle anderen, die heute arbeiten, Daumen sind gedrückt, dass ihr bald durch seid. Hier sind eure 30 Minuten Hits zum Akkus aufladen. Jetzt mit Huntricks und Golden.

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0: Bayern haben wir gestern schon vorgelegt. Der FCA zieht morgen nach gegen Schalke und ganz egal, für welchen Verein ihr die Daumen drückt, die gute Laune gibt's jetzt schon. Im Mehr Musiksommer mit den 30 Minuten Hits, mit alle Farben und Baby Goodbye.
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19: Auch heute Nachmittag könnt ihr alles machen, was draußen Spaß macht. Plärren, Radeltour, Biergarten. Paar Wolken sind noch mit dabei, ansonsten sehr angenehm bei bis zu 28 Grad.
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21: Mit Jana Klonikowski. Guten Tag. Bundesarbeitsministerin Baas will die Krankschreibung ab dem ersten Tag nochmal auf den Prüfstand stellen. Den Funke-Zeitungen sagte Baas, das werde zu unnötig langen Krankschreibungen bei leichten Infekten führen. Sie will nun nochmal mit der Union darüber sprechen. Nach der Sturzflut in Nepal und Tibet suchen Einsatzkräfte weiter fieberhaft nach Überlebenden. Die Zahl der Vermissten ist auf 2500 gestiegen. Fast 600 Tote wurden geborgen.

0: Hang. Meterhoher Schlamm und zerstörte Straßen machen die Rettungsarbeiten extrem schwierig. Wiesenwirte und die Stadt München warnen vor Betrügern. Im Netz tauchen schon dubiose Angebote für die Reservierung von Tischen beim Oktoberfest auf. Die sind eigentlich, wie der Eintritt in die Zelte, kostenlos. Nötig sind nur Wertgutscheine für etwa 50 Euro. Dafür bekommt man etwa 2 Maß Bier und ein Händel. Der erste Bundesligaspieltag der neuen Saison nimmt Fahrt auf. Heute Nachmittag spielt unter anderem Liga-Neuling Elversberg im ersten Bundesligaspiel der Vereinsgeschichte gegen Leverkusen. Aufsteiger Paderborn muss gegen Mainz ran und im Topspiel am Abend treffen der BVB und der HSV aufeinander. 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
2: Die neuesten Blitzer stehen auf der B300 Richtung Diedorf am Sandberg, B12 Richtung Kempten zwischen Buchlohe und Kaufbeuren und auf der B16 haben wir einen Blitzeranhänger bei Maxweiler.
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2: Das meiste los ist heute Mittag auf der A7 Richtung Ulm zwischen dem Rastplatz Tannengarten und dem Rastplatz Illerberg sind es jetzt 12 Kilometer Stau und in der Gegenrichtung nochmal 9 Kilometer zwischen dem Rastplatz Buchwald West und Föhringen. Dann haben wir eine ungesicherte Unfallstelle auf der A9 Richtung München zwischen dem Dreieck Holledau und die A9 Richtung Nürnberg zwischen Manching und der Raststätte Köschinger Forst. 10 Kilometer Stau. Kommt gut und sicher ans Ziel und sagt gerne Bescheid, wenn ihr noch einen Stau oder einen Blitzer entdeckt, über die kostenfreie 08000 96 7 96 7. Gute Fahrt!
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2: Halbzeit am Samstag. Ich hoffe, ihr seid gut ins Wochenende gestartet. Die nächsten 3 Minuten sind jetzt erstmal Energietanken angesagt mit Holly Humberstone to Love Somebody.
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Ganz entspannt durch den Samstagmittag mit Hitradio RT1. Und ist euch das auch schon aufgefallen? Kaum wird es mal ein bisschen kühler, so wie die letzten Tage, stehen überall schon wieder diese Kürbisse rum. Und irgendwie gibt es jetzt nur noch zwei Lager. Die einen, die sich schon auf den Herbst freuen, und die anderen, die sagen, Moment mal, ist doch noch Sommer. Also ich bin definitiv noch beim Team Sommer, und genauso klingt es auch bei uns. Jetzt mit Taylor Swift und Opalites.

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12: Heute Nachmittag lohnen sich wieder Sonnenbrille und die kurzen Klamotten. Die Sonne scheint bis zum Abend mit ein paar Wolken. Die Top-Temperaturen liegen zwischen angenehmen 23 und 26 Grad.
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12: Die neuesten Blitzer stehen auf der B300 Richtung Diedorf am Sandsberg. Auf der B12 haben wir einen Richtung Kempten, kurz vor Kaufbeuren. Und einen Blitzeranhänger am Ortseingang Harthausen, wenn ihr aus Richtung Rinnental kommt.
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12: Die A7 ist nach wie vor voll und zwar Richtung Ulm zwischen dem Rastplatz Tannengarten und dem Rastplatz Illerberg. 9 Kilometer Stau. In der Gegenrichtung sind es ebenfalls 9 Kilometer zwischen dem Rastplatz Buchwald und Föhringen. 10 sind

auf der A9 Richtung Nürnberg zwischen Manching und der Raststätte Köschinger Forst und 7 in der Gegenrichtung ab Pfaffenhofen. Und in Augsburg beginnt jetzt dann der Plärrer-Umzug. Das heißt Maximilianstraße, Karolinenstraße, Grottenau, Volkartstraße, Gesundbrunnen, Ehrentribüne und Plärrer-Gelände. Bis dahin ist gesperrt, das ist die Route. Bis ca. 13 Uhr dauert es. Wenn ihr könnt, macht er momentan einen großen Bogen drumherum. Und wenn ihr noch ein Update habt für uns, dann ruft gerne durch über die kostenfreie 0800 96 7 96 7. Und damit haben wir es kurz nach 12:30. Schönen Samstag zusammen. Ich bin Alex Kunz. Und viele von euch machen sich gerade schon auf den Weg zum Plärrer. Vor allem die Kids freuen sich schon riesig auf die ganzen Fahrgeschäfte. Ich bin heute Abend da, vielleicht sehen wir uns ja. Aber bis dahin ist erstmal Wochenendmodus angesagt. Und genauso klingt der beste aktuelle Hit von Olivia Rodrigo jetzt mit Drop Dead.

Mainz am Samstag. Ihr seid mittendrin im Wochenende und wenn ihr heute noch was vorhabt, dann habt ihr euch wirklich den perfekten Tag rausgesucht. Vielleicht geht's nachher noch auf den Plärrer oder rüber zum Bartelmarkt oder ihr lasst euch einfach noch ein bisschen die Sonne auf dem Pelz scheinen. Wo auch immer. Hauptsache raus, Sommer genießen und wir schicken euch einen Song, der genau in so einen Tag passt. Hier ist der Mehr Musik Sommer, Hitradio RT1 mit Sophia and the Giants und Loser. Yeah.

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17: Die Wolken werden zwar dichter, aber es bleibt tagsüber trocken bei 26 Grad Top-Temperatur.
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19: Mit Jana Klonikowski. Guten Tag. Bundesarbeitsministerin Baas hält die geplante Krankschreibung ab dem ersten Tag für falsch. Sie will nochmal mit der Union sprechen, sagte die SPD-Frau den Funke-Zeitungen. Baas Sorge, Arbeitnehmer könnten auch bei kleinen Infekten länger krankgeschrieben werden als nötig. Das wiederum kostet die Unternehmen viel Geld. 3 Tage nach der Sturzflut im Himalaya hat Nepal weltweit um Unterstützung gebeten. Gebraucht werden beispielsweise Experten, die Leute aus verschütteten Tunneln retten können. Die Zahl der Toten nach dem Unglück ist inzwischen auf über 600 gestiegen. Mehr als 2400 Menschen werden noch vermisst. Soll Island wieder mit der EU über einen Beitritt verhandeln? Über genau diese Frage können die Menschen in Island heute abstimmen. Hintergrund sind die Grönland-Übernahmedrohungen von US-Präsident Trump. Die haben einen EU-Beitritt für die isländische Regierung attraktiver gemacht.

0: In der Fußball-Bundesliga gibt es heute eine Premiere. Aufsteiger Elversberg bestreitet seine erste Bundesliga-Partie überhaupt. Gegner des kleinsten Erstligaklubs aller Zeiten ist heute Leverkusen. Später spielen dann noch der BVB und der HSV im Topspiel gegeneinander. 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
2: Die drei neuesten Blitzer habt ihr uns gemeldet. Auf der B300 Richtung Diedorf, der Klassiker am Sandberg. Die B12 Richtung Kempten, kurz vor Kaufbeuren. Und am Ortseingang Harthausen stehen sie von Rinnental kommend mit einem Blitzeranhänger.
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2: Da ist einiges los. Vorsicht auf der A7, Füssen Richtung Ulm. Zwischen dem Dreieck Hittistetten und Nersingen radelt jemand. Dann auf die A8 nochmal Vorsicht Richtung Stuttgart zwischen Burgau und Günzburg Gegenstände. Und ihr braucht richtig viel Geduld auf der A7 Ulm Richtung Füssen zwischen dem Rastplatz Buchwald West und Föhringen. Über eine Stunde und in der Gegenrichtung ist es eine Viertelstunde. Viertelstunde plus auch auf der A9 Richtung Nürnberg zwischen Ingolstadt Süd und Lenting. Und auch mehr Zeit in der Augsburger Innenstadt. Da läuft hier vom Herbstflairer der Umzug gerade, geht in die letzten Minuten. Dort kommt es also in allen Richtungen zu Behinderungen. Und wenn ihr da noch was habt, Staus und Blitzer immer an die 08000 96 7 96 7.
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2: Schönen Samstag euch, ihr verdaut den Brunch oder das Mittagessen und wir haben 20 Minuten Hits am Stück. Das hilft enorm dabei, vor allem wenn die Powernummer von Shakira dabei ist. Die, die.
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0: Einen schönen Samstag. Hallo, hier ist Ramona Schwab. Der Störmann hat Sommerferien und darf ausschlafen. Und ich hatte diese Woche mit euch zusammen sehr viel Spaß mit den kuriosesten Tiergeschichten aus der Region. Zum Beispiel mit der mutigsten Ente Bayerns. Die hatte ihr Nest mitten auf dem Flughafen in Memmingen gebaut. Sie hat quasi zugeschaut, wie die Malle-Urlauber gestartet sind. Das Nest konnte dann natürlich nicht bleiben und deshalb hat Basti vom Airport-Team die Eier gerettet.
1: Meine Schwiegermutter hat einen Brutautomat und dann haben wir da die 8 Eier genommen und haben die mal in den Brutautomat gesteckt, zum gucken, was da passiert.
0: Ja, und 6 Küken haben es geschafft und leben jetzt glücklich und frei im schönen Allgäu. Happy End und Happy Wochenende. Und am Montag wieder einschalten, denn wenn ihr aufsteht, sind wir schon da.
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24: Es ist 2:30.
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26: Sonne und Wolken im Wechsel, das Ganze bei 26 Grad Top-Temperatur und es bleibt trocken.
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26: Die drei neuesten Blitzer habt ihr uns gemeldet auf der B16 Höhe Maxweiler, die B12 Richtung Kempten kurz vor Kaufbeuren und die B300, wenn ihr Richtung Diedorf fahrt, am Sandberg.
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26: Vorsicht, Gegenstände auf der A8 Richtung Stuttgart zwischen Burgau und Günzburg. Außerdem noch ein kaputtes Auto auf der 96 Richtung Lindau zwischen Inning am Ammersee und Greifenberg. Und ihr braucht noch mehr Zeit, und zwar auf der A7 Ulm Richtung Füssen. Auf dem ganzen Streckenabschnitt immer wieder Stau und Stocken, plant da 35 Minuten mehr. Wenn ihr noch was habt, Staus und Blitzer immer kostenlos melden an die 08000 96 7 96 7. Gute Fahrt mit Hitradio RT1. Ich bin Benedikt Zipperer und wir knallen euch jetzt eine halbe Stunde Hits um die Ohren. So macht dieser super angenehme Samstag noch mehr Spaß. Jetzt Sound, wie sich der Tag anfühlt, nämlich entspannt und fröhlich. Taylor Swift.

Nochmal ein richtig schönes Sommerwochenende. Feiern wir mit dem Hitradio RT1 mehr Musiksommer. Ihr seid mittendrin in einer halben Stunde Hits. Das ist perfekt für eine Radeltour, für einen Plärrerausflug oder einfach nur daheim auf der Terrasse chillen. Ist auch gut. Dazu chilliger Sound jetzt von Joe. End of Beginning.

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12: Richtig angenehm, 26 Grad Top-Temperatur, also nicht zu heiß, dazu Sonne und Wolken.
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2: Mitten an Jo Kuhlmann, guten Tag. Die Attestpflicht ab dem ersten Krankheitstag könnte doch noch kippen. Arbeitsministerin Baas fordert die Union zu neuen Gesprächen auf. Den Funke-Zeitungen sagte sie, die Regelung sei auch wegen geplanter Ausnahmen für tarifgebundene Unternehmen fragwürdig. Die nächste Rückreisewelle rollt durch Deutschland und der ADAC warnt wieder vor Stau auf den Autobahnen. Im Bundesland mit den meisten Einwohnern NRW gehen die Sommerferien zu Ende. Dazu kommt weiter das ausgesetzte Sonntagsfahrverbot für Lkw in fast allen Bundesländern. 3 Tage nach der Sturzflut im Himalaya hat Nepal weltweit um Unterstützung gebeten. Gebraucht werden beispielsweise Experten, die Leute aus verschütteten Tunneln retten können. Die Zahl der Toten nach dem Unglück ist inzwischen auf über 600 gestiegen. Mehr als 2400 Menschen.

0: Menschen werden noch vermisst. Die USA und Venezuela haben einen riesigen Öldeal geschlossen. Die USA bekommen Zugriff auf 65 Milliarden Barrel Erdöl. Dadurch verdoppelt sich laut Präsident Trump die US-Ölreserve. Im Januar hatten die USA den damaligen Präsidenten Maduro entführt. Die Polizei ermittelt nach dem Brand in einer Recyclinganlage im Nürnberger Hafen zur Ursache. Das hatte gestern Abend für dichten Qualm und Gestank gesorgt. Bei der Feuerwehr gingen viele Notrufe ein. Ausgebrochen war das Feuer in einer Schredderanlage für Altmetall. Noch in der Nacht konnte es gelöscht werden. 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
2: Die drei neuesten Blitzer stehen auf der B13, Höhe Battelmarkt-Gelände. Da gilt 40 während dem Volksfest. Dann der Ortseingang Harthausen von Rinnental kommend. Und auf der B12, wenn ihr Richtung Kempten fahrt, kurz vor Kaufbeuren.
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2: Vorsicht bitte auf der A96 Richtung Lindau zwischen Bad Wörishofen und Mindelheim hat's gekracht. Noch ein Unfall auf der B2 Donauwörth Richtung Augsburg, kurz vor Stettenhofen. Und mehr Zeit braucht ihr auf der A7 Ulm Richtung Füssen zwischen dem Rastplatz Reudelberger Forst und dem Rastplatz Badhauser Wald. 17 Minuten. Staus und Blitzer, wenn ihr noch was habt, immer gerne melden an die 08000 96 7 96 7.
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2: Schönen Samstag und viel Spaß auf dem Volksfesten. Augsburger Plärrer, Bartelmarkt in Oberstimmen und. Wir spielen euch gute Laune jetzt auf dem Weg dahin. Jetzt von Huntrix, schiebt mega an. Golden.
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0: Wir grooven durch den Samstag mit Glockenbach. Dirty Dancing, 20 nach 2. Und ihr wisst, Rolf Störmann aus der RTL1 Morgenshow ist im Urlaub. Und er ist richtig viel unterwegs in der Region. Und Gott sei Dank haben wir alle was davon. Er schickt uns nämlich Sprachnachrichten zu seinen Lieblingsspots. Hier die nächste.
1: Also wenn ihr noch nie im Wildpark in der Pössinger Au in Landsberg wart, dann fahrt doch da unbedingt mal hin. Vielleicht habt ihr schon was davon gehört. Ich empfehle es euch wirklich. Der Eintritt ist erstens mal frei und zweitens könnt ihr da wirklich lange schön spazieren durch den wunderschönen Lechauwald. Da geht's dann vorbei an freilaufendem Darmwild und am Wildschweingehege. Es gibt Kneippbecken, einen Barfußpfad und am Schluss dann das Wichtigste natürlich, eine leckere Brotzeit in der Teufelsküche, so heißt das Lokal da. Ein super schönes Ausflugslokal direkt am Lech. Also absolute Empfehlung.
0: Ah, lecker. Das habt ihr euch nach dem Wandern natürlich auch verdient. Die Kids können sich schön auslüften. Rolf, wir sagen danke für diesen tollen Tipp. Und hier auch irgendwie der passende Sound dazu. Ich gehe nicht konkreter drauf ein, warum. End of the World heißt der Titel von Miley Cyrus jetzt bei Hitradio RT1.

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9: Es ist 3:30.
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9: Ein super tolles Sommerwochenende. Viel Sonne, nur harmlose Wolken bei 26 Grad Top-Temperatur.
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9: Die drei neuesten Blitzer stehen auf der B300 Richtung Diedorf am Sandberg. Die B16 Höhe Maxweiler und am Ortseingang Harthausen stehen sie von Rinnental kommend.
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9: Vorsicht auf der B2 Donauwörth Richtung Augsburg. Da hat's gekracht und zwar kurz vor Stettenhofen. Es kommt zu Behinderungen. Und dann noch die A7 Ulm Richtung Füssen zwischen dem Rastplatz Reudelberger Forst und dem Rastplatz Badhauser Wald. 14 Minuten Zeitverlust. Staus und Blitzer, wenn ihr noch was habt, gerne her damit an die 08000. 96.7. Schönen Samstag euch mit Hitradio RT1 und Abfahrt für die nächste halbe Stunde Musik für euch.

ganz cooler Sommersound. Following the Sun bei Hitradio RT1 im Mehr Musiksommer. Und Grillen steht heute Abend ganz groß oder hoch im Kurs. Wenn ihr das auch noch wollt, dann solltet ihr rasch einkaufen gehen, dass ihr die volle Auswahl habt. Jetzt cooler Sound von Shaboozey und Miles Smith. Blink Twice.

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9: Die Wolken, die werden zwar dichter, aber es bleibt tagsüber trocken bei 26 Grad Top-Temperatur.
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10: Mitten an Jupp Kuhlmann. Guten Tag. Die Bundesregierung will Russland wohl in den kommenden Tagen für den versuchten Drohnenanschlag am Leipziger Flughafen verantwortlich machen. Das schreiben die Welt am Sonntag und Politico. Demnach plant Berlin eigene Strafmaßnahmen. Parallel soll es neue EU-Sanktionen geben. Arbeitsministerin Baas will die Attestpflicht ab dem ersten Krankheitstag nochmal auf den Prüfstand stellen. Den Funke-Zeitungen sagte Baas, das werde zu unnötig langen Krankschreibungen bei leichten Infekten führen. Sie will nun nochmal mit der Union darüber verhandeln. Verteidigungsminister Pistorius und Baden-Württembergs Ministerpräsident Özdemir sind für ein AfD-Verbotsverfahren. Das haben sie in einem Gastbeitrag für die FAZ deutlich gemacht. Da schreiben sie, der Fokus soll auf den eindeutig völkischen AfD-Landesverbänden in Thüringen, Sachsen, Sachsen-Anhalt und Brandenburg liegen. Viele Pflanzen, die im Schatten von Solaranlagen wachsen, kommen damit besser zurecht als gedacht. Laut einer neuen Studie passen etwa Kartoffeln oder Gerste ihren Stoffwechsel so an, dass sie mit weniger Licht auskommen. Das Wissen kann helfen, Äcker doppelt zu nutzen, für Photovoltaik und Anbau. Die Polizei ermittelt nach dem Brand in einer Recyclinganlage im Nürnberger Hafen zur Ursache. Das hatte gestern Abend für dichten Qualm und Gestank gesorgt. Bei der Feuerwehr gingen viele Notrufe ein. Ausgebrochen war das Feuer in einer Schredderanlage für Altmetall. Noch in der Nacht konnte es gelöscht werden. 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
9: Die drei neuesten Blitzer stehen auf der B12 Richtung Kempten, kurz vor Kaufbeuren. Auf der B13 Höhe Bartelmarkt-Gelände, da gilt 40 während dem Bartelmarkt. Und die B300 haben wir noch Richtung Diedorf, der Klassiker am Sandberg.
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9: Vorsicht auf der B2 Donauwörth Richtung Augsburg, zwischen Mertingen und Nordendorf liegen Gegenstände. Wenn ihr noch was habt, Staus und Blitzer, immer kostenlos her damit. 08000 96 7 96 7.
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9: Schönen Samstag, so, und jetzt ein Stück Zwetschgendatschi. Mist, ich hab keinen, aber Sound, der genauso gut schmeckt. Ganz entspannt die aktuelle von One Republic. Need Your Love.
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0: einen schönen Samstag. Hallo, hier ist Ramona Schwab. Der Störmann hat Sommerferien und darf ausschlafen. Und ich hatte diese Woche mit euch zusammen sehr viel Spaß mit den kuriosesten Tiergeschichten aus der Region. Zum Beispiel mit der mutigsten Ente Bayerns. Die hatte ihr Nest mitten auf dem Flughafen in Memmingen gebaut. Sie hat quasi zugeschaut, wie die Malle-Urlauber gestartet sind. Das Nest konnte dann natürlich nicht bleiben und deshalb hat Basti vom Airport-Team die Eier gerettet.
1: Meine Schwiegermutter hat einen Brutautomat und dann haben wir da die 8 Eier genommen und haben die mal in den Brutautomat gesteckt, zum gucken, was da passiert.
0: Ja, und 6 Küken haben es geschafft und leben jetzt glücklich und frei im schönen Allgäu. Happy End und Happy Wochenende. Und am Montag wieder einschalten, denn wenn ihr aufsteht, sind wir schon da.
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9: Es ist 3:30.
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9: Sonne und Wolken im Wechsel, das Ganze bei 26 Grad Top-Temperatur. Sehr angenehm und es bleibt trocken.
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9: Die drei neuesten Blitzer stehen auf der B300 Richtung Diedorf am Sandberg. Auf der B12 Richtung Kempten, kurz vor Kaufbeuren, und im Ortseingang Harthausen wird von Rinnental kommend geblitzt.
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9: Vorsicht auf der B2 Donauwörth Richtung Augsburg, zwischen Mertingen und Nordendorf liegen Gegenstände. Habt ihr noch was gesehen? Staus und Blitzer immer kostenlos an die 08000 96 7 96 7. Gute Fahrt euch mit Hitradio RT1. Ich bin Benedikt Zipperer. Und zack, hier kommt die nächste halbe Stunde Musik am Stück. Richtig schön und gefühlvoll für euren Weg Richtung Café. Holly Humberstone.

Vienna macht Party wie am Augsburger Plärrer oder am Bartelmarkt in Oberstimmen. Viel Spaß euch und bei uns läuft eine halbe Stunde Musik. Direkt weiter mit Gute Laune, Mann Kamrat bei Hitradio RT1. Total lässig und schön. Be Mine.

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9: Richtig angenehm. 26 Grad Top-Temperatur, also nicht zu heiß. Dazu Sonne und Wolken.
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11: Mit Nanju Kuhlmann. Guten Tag. Russland steckt hinter dem Drohnenanschlag auf den Leipziger Flughafen. Da ist sich die Bundesregierung inzwischen wohl sicher. Die Welt am Sonntag und Politico berichten, sollen deshalb in den nächsten Tagen Strafmaßnahmen gegen Moskau verhängt werden. Auch die EU plant wohl neue Sanktionen. Arbeitsministerin Baas hält die geplante Krankschreibung ab dem ersten Tag für falsch. Sie will nochmal mit der Union sprechen, sagte die SPD-Frau den Funke-Zeitungen. Ihre Sorge, Arbeitnehmer könnten auch bei kleinen Infekten länger krankgeschrieben werden als nötig. Das wiederum kostet die Unternehmen viel Geld. Auf den Autobahnen ist an diesem Wochenende Geduld gefragt. Die nächste Urlauber-Rückreisewelle rollt und der ADAC warnt vor Staus auf so gut wie allen Autobahnen von Norden und Süden kommt. Ein Grund, im Bundesland mit den meisten Einwohnern in NRW gehen die Sommerferien zu Ende. Soll Island wieder mit der EU über einen Beitritt verhandeln? Über genau diese Frage können die Menschen in Island heute abstimmen. Hintergrund sind die Grönland-Übernahmedrohungen von US-Präsident Trump. Die haben einen EU-Beitritt für die isländische Regierung attraktiver gemacht. Die Polizei ermittelt nach dem Brand in einer Recyclinganlage im Nürnberger Hafen zur Ursache. Das hatte gestern Abend für dichten Qualm und Gestank gesorgt. Bei der Feuerwehr gingen viele Notrufe ein. Ausgebrochen war das Feuer in einer Schredderanlage für Altmetall. Noch in der Nacht konnte es gelöscht werden. 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
9: Die drei Neuesten habt ihr uns gemeldet auf der B13 beim Bartelmarktgelände. Obacht, da gilt 40 während dem Volksfest. Dann die B12 Richtung Kempten, kurz vor Kaufbeuren. Und auf der B16 stehen sie auch noch, Höhe Maxweiler.
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9: Aktuell läuft's, keine Störungsmeldungen. Und wenn ihr doch was habt, immer her damit an die 08000 96 7 96 7.
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9: Schönen Samstag euch, ihr sitzt bei Kaffee und Zwetschgendatschi oder einfach nur so in der Sonne. Genießt es und wir spielen euch 20 Minuten Hits. Los geht's, bisschen mystisch mit Taylor Swift, Elizabeth Taylor.
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0: ganz relaxed durchs Wochenende mit Clock Clock. Sorry um 20 nach 4 hier bei Hitradio RT1. Ich bin Benedikt Zipperer und die einen, die sind gerade zurück und die anderen, die fahren erst noch in Urlaub. Und jetzt am Samstag ist in den Hotels Rush Hour bei der An- und Abreise. Und das ist doch das Geilste. Nach Ankunft direkt mal Happy Hour an der Poolbar, wenn sich doch mal alle bisschen an die Regeln im Hotel halten würden.
1: Der Hotelknigge. Erstens, Handtücher können vieles. Sie trocknen ab, verdecken manche wichtige Stellen. Was sie allerdings nicht können, Liegen reservieren. Zweitens, am Frühstücksbuffet gewinnt nicht derjenige, der sich die meisten Kalorien reinballert. 8 Liter Nuss-Nougat-Creme aus dem Schokobrunnen schlürfen klingt zwar verlockend, ist aber im Hotel nicht ganz so gern gesehen. Und drittens, das Hotelzimmer ist kein Abenteuerspielplatz. Spätestens, wenn die Zimmerdecke beim Nachbarn wackelt, weiß man, über ihm wohnt entweder eine 5-köpfige Familie mit Kindern oder jemand ist auf Geschäftsreise.
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8: Es ist 16:30.
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8: Ein super tolles Sommerwochenende. Viel Sonne, nur harmlose Wolken bei 26 Grad Top-Temperatur.
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8: Die drei neuesten Blitzer habt ihr uns gemeldet auf der B300 Richtung Diedorf am Sandberg, auf der B16 bei Maxweiler und am Ortseingang Harthausen von Rinnenthal kommend.
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8: Aktuell gute Nachrichten von den Straßen, keine Störungsmeldungen. Und wenn ihr was seht, sagt Bescheid. 08000 96 7 96 7. Schönen Samstag euch mit Hitradio RT1 und Abfahrt für die nächste halbe Stunde Musik für euch. Jetzt von Shakira. Miss WM Song Herself ist ja auch eine geile Powernummer. Die, die. Ich bin Benedikt Zipperer. Schönes

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5: Die Wolken, die werden zwar dichter, aber es bleibt tagsüber trocken bei 26 Grad Top-Temperatur. Morgen nochmal sommerlich mit viel Sonne und bis 27 Grad.
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6: Mitten an Jo Kuhlmann. Guten Tag. Die Bundesregierung macht Russland offenbar für den versuchten Drohnenanschlag am Flughafen Leipzig verantwortlich. Welt am Sonntag und das Portal Politico berichten, Berlin wolle Moskau in den nächsten Tagen offiziell beschuldigen. Derzeit werden demnach Strafmaßnahmen gegen Russland vorbereitet. Die Attestpflicht ab dem ersten Krankheitstag könnte doch noch kippen. Arbeitsministerin Baas fordert die Union zu neuen Gesprächen auf. Den Funke-Zeitungen sagte sie, die Regelung sei auch wegen geplanter Ausnahmen für tarifgebundene Unternehmen fragwürdig. 3 Tage nach der Sturzflut im Himalaya hat Nepal weltweit um Unterstützung gebeten. Gebraucht werden beispielsweise Experten, die Leute aus verschütteten Tunneln retten können. Die Zahl der Toten nach dem Unglück ist inzwischen auf über 600 gestiegen. Mehr als 2400 Menschen werden noch vermisst. Die USA und Venezuela haben einen riesigen Öldeal geschlossen. Die USA bekommen Zugriff auf 65 Milliarden Barrel Erdöl. Dadurch verdoppelt sich laut Präsident Trump die US-Ölreserve. Im Januar hatten die USA den damaligen Präsidenten Maduro entführt. Die Polizei ermittelt nach dem Brand in einer Recyclinganlage im Nürnberger Hafen zur Ursache. Das hatte gestern Abend für dichten Qualm und Gestank gesorgt. Bei der Feuerwehr gingen viele Notrufe ein. Ausgebrochen war das Feuer in einer Schredderanlage für Altmetall. Noch in der Nacht konnte es gelöscht werden. 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
5: Die drei neuesten habt ihr uns gemeldet in Neuburg auf der Monheimer Straße auswärts bei der Berufsschule. B300 Richtung Diedorf am Sandberg und die B13 Höhe Bartelmarkgelände. Da gilt 40 während dem Volksfest.
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5: So haben wir es gern. Freie Fahrt, gute Fahrt. Staus und Blitzer immer her damit an die 08000 96 7 96 7.
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5: Schönen Samstag. Die ersten schmeißen schon den Grill an oder bereiten zumindest die Salate vor. Jetzt Sound, da könnt ihr im Takt die Tomaten schnibbeln. J-Lo und David Guetta. Save me tonight.
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10: Es ist 5:30.
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11: Sonne und Wolken im Wechsel, das Ganze bei 26 Grad Top-Temperaturen. Es bleibt trocken. In der Nacht hier und da ein paar Regentropfen, aber morgen wieder wunderschöner Sommertag bei viel Sonne und bis 27 Grad.
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11: Die drei neuesten Blitzer stehen in Neuburg, Monheimer Straße auswärts bei der Berufsschule, am Ortseingang Harthausen von Rinnenthal kommend und auf der B16 Höhe Maxweiler.
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11: Aktuell läuft's und wenn ihr was seht, Staus und Blitzer immer kostenlos melden per Telefon oder WhatsApp an die 08000 96 7 96 7. Gute Fahrt mit Hitradio RT1. Ich bin Benedikt Zipperer und zack, hier kommt die nächste halbe Stunde Musik am Stück. Ganz cool gleich die aktuelle von Tampa City. Party bringt die neue von Flow und los geht's mit Filmmusik vom Feinsten. Huntricks und Golden. Ich bin Benedikt Zipperer.

Power für den Nachmittag. Und was ist das für ein schöner Nachmittag? Perfekt für eure Aktionen. Ihr seid zum Beispiel gerade auf dem Heimweg oder macht euch erst auf. So Richtung Plärrer oder Biergarten oder Bartelmarkt. Ganz viel Spaß euch. Wir feiern den Sommer mit dem Meermusik-Sommer und einer halben Stunde Musik. Direkt weiter mit Taylor Swift und Opalite.

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2: Richtig angenehm, 26 Grad Top-Temperatur, also nicht zu heiß. Dazu Sonne und Wolken. In der Nacht auch ein paar Regentropfen, aber morgen schon wieder Sommer mit 27 Grad und viel Sonne.
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3: Mitten an Ju Kuhlmann, guten Abend. Die Bundesregierung will Russland wohl in den kommenden Tagen für den versuchten Drohnenanschlag am Leipziger Flughafen verantwortlich machen. Das schreiben die Welt am Sonntag und Politico. Demnach plant Berlin eigene Strafmaßnahmen. Parallel soll es neue EU-Sanktionen geben. Arbeitsministerin Baas will die Attestpflicht ab dem ersten Krankheitstag nochmal auf den Prüfstand stellen. Den Funke-Zeitungen sagte Baas, das werde zu unnötig langen Krankschreibungen bei leichten Infekten führen. Sie will nun nochmal mit der Union darüber verhandeln. Verteidigungsminister Pistorius und Baden-Württembergs Ministerpräsident Özdemir sind für ein AfD-Verbotsverfahren. Das haben sie in einem Gastbeitrag für die FAZ deutlich gemacht. Da schreiben sie, der Fokus soll auf den eindeutig völkischen AfD-Landesverbänden in Thüringen, Sachsen, Sachsen-Anhalt und Brandenburg liegen. Viele Pflanzen, die im Schatten von Solaranlagen wachsen, kommen damit besser zurecht als gedacht. Laut einer neuen Studie passen etwa Kartoffeln oder Gerste ihren Stoffwechsel so an, dass sie mit weniger Licht auskommen. Das Wissen kann helfen, Äcker doppelt zu nutzen, für Photovoltaik und Anbau. Die Polizei ermittelt nach dem Brand in einer Recyclinganlage im Nürnberger Hafen zur Ursache. Das hatte gestern Abend für dichten Qualm und Gestank gesorgt. Bei der Feuerwehr gingen viele Notrufe ein. Ausgebrochen war das Feuer in einer Schredderanlage für Altmetall. Noch in der Nacht konnte es gelöscht werden. Und die Ergebnisse der Samstagskonferenz in der Bundesliga. Köln-Hoffenheim 3:2, Mainz-Paderborn 0:0, Leipzig-Gladbach 3:0, Elversberg-Leverkusen 3:2 und Union Berlin-Eintracht-Frankfurt 3:3. 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
2: Die drei neuesten habt ihr uns gemeldet auf der B300, Höhe Schrobenhausen, Neuburg, die Monheimer Straße auswärts bei der Berufsschule und am Ortseingang Harthausen von Rinnenthal kommend.
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2: Vorsicht auf der A8 Richtung Stuttgart zwischen Burger und Günzburg, kaputtes Auto. Und ihr braucht mehr Zeit, Grund ist der Bartelmarkt auf der B13. In beiden Richtungen stockt's auf Höhe Bartelmarkt-Gelände. In Richtung München braucht ihr da 20 Minuten länger, Richtung Ingolstadt sind's 5. Wenn ihr noch was habt, Staus und Blitzer immer kostenlos melden an die 08000 96 7 96 7.
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2: Jawohl, ja, schönen Samstag, rein in einen gemütlichen Abend bei tollen Draußentemperaturen und von uns gibt's 20 Minuten Hits am Stück. Jetzt ganz smooth, Holly Humberstone.
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0: Einen schönen Samstag. Hallo, hier ist Ramona Schwab. Der Störmann hat Sommerferien und darf ausschlafen. Und ich hatte diese Woche mit euch zusammen sehr viel Spaß mit den kuriosesten Tiergeschichten aus der Region. Zum Beispiel mit der mutigsten Ente Bayerns. Die hatte ihr Nest mitten auf dem Flughafen in Memmingen gebaut. Sie hat quasi zugeschaut, wie die Malle-Urlauber gestartet sind. Das Nest konnte dann natürlich nicht bleiben und deshalb hat Basti vom Airport-Team die Eier gerettet.
1: Meine Schwiegermutter hat einen Brutautomat und dann haben wir da die 8 Eier genommen und haben die mal in den Brutautomat gesteckt, zum gucken, was da passiert.
0: Ja, und 6 Küken haben es geschafft und leben jetzt glücklich und frei im schönen Allgäu. Happy End und Happy Wochenende. Und am Montag wieder einschalten, denn wenn ihr aufsteht, sind wir schon da.
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13: Es ist 6:30.
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13: Richtig schönes Sommerwochenende. Viel Sonne auch morgen wieder. Nur harmlose Wolken tagsüber. Vielleicht ein paar Tropfen in der Nacht. Und dazu morgen 27 Grad Top-Temperatur.
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1: Die drei neuesten Blitze habt ihr uns gemeldet auf der B300 bei Schrobenhausen. Außerdem die B16 Höhe Maxweiler und Ortseingang Harthausen von Rinnenthal kommen.
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1: Vorsicht auf der A7 Füssen Richtung Ulm zwischen dem Kreuz Memmingen und Bergheim. Da liegen mehrere Radkappen. Nochmal Vorsicht auf der A8 Richtung Stuttgart zwischen Burgau und Günzburg. Ein kaputtes Auto. Und auf der A96 Richtung Lindau zwischen Buchlohe Ost und Landsberg. Da liegt ein Reifen auf der linken Spur. Außerdem braucht ihr mehr Zeit rings ums Battlemarkt-Gelände. Plant ihr überall eine Viertelstunde mehr. Ziemlich viel Andrang gerade und die Parkplatzsuche läuft. Wenn ihr noch was habt, Staus und Blitzer immer kostenlos melden an die 08000 96 7 96 7. Schönen Samstag euch mit Hitradio RT1. Wir begleiten euch in den Abend mit einer halben Stunde Musik. Perfekt zum Runterfahren. Gläschen Aperol auf der Terrasse und aufdrehen zum entspannten aktuellen Hit von Teddy Swims. Mr. Know-It-All. Ich bin Benedikt Zipperer. Schönes Wochenende euch.

Die einen sitzen gemütlich beim Grillen, die anderen sind auf dem Weg zu den wunderschönen Volksfesten. Bartelmarkt in Oberstimm, Plärrer in Augsburg und. Wir sind bei euch.

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13: Viele Wolken gibt es heute Abend und es regnet immer mal wieder. In der Nacht geht's runter

0: auf 13 Grad in Nördlingen. Morgen bleibt's dann trocken, dazu ein Mix aus Wolken und freundlichen Phasen und die Höchstwerte liegen bei 26 bis 28 Grad.
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2: Mit Nanju Kuhlmann, guten Abend. Russland steckt hinter dem Drohnenanschlag auf den Leipziger Flughafen. Da ist sich die Bundesregierung inzwischen wohl sicher. Die Welt am Sonntag und Politico berichten, sollen deshalb in den nächsten Tagen Strafmaßnahmen gegen Moskau verhängt werden. Auch die EU plant wohl neue Sanktionen. Arbeitsministerin Baas hält die geplante Krankschreibung ab dem ersten Tag für falsch. Sie will nochmal mit der Union sprechen, sagte die SPD-Frau den Funke-Zeitungen. Ihre Sorge, Arbeitnehmer könnten auch bei kleinen Infekten länger krankgeschrieben werden als nötig. Das wiederum kostet die Unternehmen viel Geld. Auf den Autobahnen ist an diesem Wochenende Geduld gefragt. Die nächste Urlauber-Rückreisewelle rollt und der ADAC warnt vor Staus auf so gut wie allen Autobahnen von Norden und Süden kommt. Ein Grund, im Bundesland mit den meisten Einwohnern in NRW gehen die Sommerferien zu Ende. Die SV Elversberg feiert einen Traumstart in ihre erste Bundesliga-Saison. Der Club aus dem Saarland gewinnt sein Auftaktmatch gegen Leverkusen mit 3:2. Die weiteren Ergebnisse: Köln-Hoffenheim 3:2, Mainz-Paderborn 0:0, Leipzig-Gladbach 3:0 und Union Berlin-Eintracht Frankfurt 3:3. 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
0: Die neuesten Blitzer stehen auf der B300 Eichach Richtung Schrobenhausen am Abzweig nach Schrobenhausen, in Neuburg auf der Monheimer Straße auswärts in Höhe Berufsschule und auf der B16 in Höhe Maxweiler.
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0: Auf der A96 Lindau Richtung München, Achtung, in der Auffahrt Jengenkaufbeuren liegen Gegenstände auf der Fahrbahn und im weiteren Verlauf liegt zwischen Buchloe Ost und Landsberg am Lech West ein Reifen auf der linken Spur. Gute Fahrt mit Hitradio RT1.
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1: Viele Wolken gibt es heute Abend und es regnet immer mal wieder. In der Nacht geht's runter auf 13 Grad in Nördlingen. Morgen bleibt's dann trocken, dazu ein Mix aus Wolken und freundlichen Phasen und die Höchstwerte liegen bei 26 bis 28 Grad.
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1: Die neuesten Blitzer stehen auf der B300 Eichach Richtung Schrobenhausen am Abzweig nach Schrobenhausen, in Neuburg auf der Monheimer Straße auswärts in Höhe Berufsschule und auf der B16 in Höhe Maxweiler.
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1: Auf der A96 Lindau Richtung München. Achtung, zwischen Buchloe Ost und Landsberg am Lech West liegt ein Reifen auf der linken Spur auf der Autobahn.
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3: Viele Wolken gibt es heute Abend und es regnet immer mal wieder. In der Nacht geht's runter auf 13 Grad in Nördlingen. Morgen bleibt's dann trocken, dazu ein Mix aus Wolken und freundlichen Phasen und die Höchstwerte liegen bei 26 bis 28 Grad.
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4: Mit Nanju Kuhlmann, guten Abend. Die Bundesregierung macht Russland offenbar für den versuchten Drohnenanschlag am Flughafen Leipzig verantwortlich. Welt am Sonntag und das Portal Politico berichten, Berlin wolle Moskau in den nächsten Tagen offiziell beschuldigen. Derzeit werden demnach Strafmaßnahmen gegen Russland vorbereitet. Die Attestpflicht ab dem ersten Krankheitstag könnte doch noch kippen. Arbeitsministerin Baas fordert die Union zu neuen Gesprächen auf. Den Funke-Zeitungen sagte sie, die Regelung sei auch wegen geplanter Ausnahmen für tarifgebundene Unternehmen fragwürdig. Viele Pflanzen, die im Schatten von Solaranlagen wachsen, kommen damit besser zurecht als gedacht. Laut einer neuen Studie passen etwa Kartoffeln oder Gerste ihren Stoffwechsel so an, dass sie mit weniger Licht auskommen. Das Wissen kann helfen, Äcker doppelt zu nutzen, für Photovoltaik und Anbau. Die SV Elversberg feiert einen Traumstart in ihre erste Bundesliga-Saison. Der Club aus dem Saarland gewinnt sein Auftaktmatch gegen Leverkusen mit 3:2. Die weiteren Ergebnisse: Köln-Hoffenheim 3:2, Mainz-Paderborn 0:0, Leipzig-Gladbach 3:0 und Union Berlin-Eintracht Frankfurt 3:3. 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
3: Die neuesten Blitzer stehen auf der B300 Eichach Richtung Schrobenhausen am Abzweig nach Schrobenhausen, in Neuburg auf der Monheimer Straße auswärts Höhe Berufsschule und auf der B16 in Höhe Maxweiler.
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3: Nichts los auf den Straßen, aktuell ist alles frei. 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
1: Viele Wolken gibt es heute Abend und es regnet immer mal wieder. In der Nacht geht's runter auf 13 Grad in Nördlingen. Morgen bleibt's dann trocken, dazu ein Mix aus Wolken und freundlichen Phasen. Und die Höchstwerte liegen bei 26 bis 28 Grad.
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1: Die neuesten Blitzer stehen auf der B300 Eichach Richtung Schrobenhausen am Abzweig nach Schrobenhausen, in Neuburg auf der Monheimer Straße auswärts Höhe Berufsschule und auf der B16 in Höhe Maxweiler.
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1: Nichts los auf den Straßen. Aktuell ist alles frei. Gute Fahrt mit Hitradio RT1.
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15: Viele Wolken gibt es am Abend und es kann auch immer mal wieder regnen. Später wird's trockener. Runter geht's in der Nacht in Nördlingen auf 13 Grad. Morgen bleibt es dann trocken und meist sonnig. Dazu werden es maximal 26 Grad.

0: bis 28 Grad.
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2: Mit Nanju Kuhlmann, guten Abend. Die Bundesregierung will Russland wohl in den kommenden Tagen für den versuchten Drohnenanschlag am Leipziger Flughafen verantwortlich machen. Das schreiben die Welt am Sonntag und Politico. Demnach plant Berlin eigene Strafmaßnahmen. Parallel soll es neue EU-Sanktionen geben. Arbeitsministerin Baas will die Attestpflicht ab dem ersten Krankheitstag nochmal auf den Prüfstand stellen. Den Funke-Zeitungen sagte Baas, das werde zu unnötig langen Krankschreibungen bei leichten Infekten führen. Sie will nun nochmal mit der Union darüber verhandeln. Verteidigungsminister Pistorius und Baden-Württembergs Ministerpräsident Özdemir sind für ein AfD-Verbotsverfahren. Das haben sie in einem Gastbeitrag für die FAZ deutlich gemacht. Da schreiben sie, der Fokus soll auf den eindeutig völkischen AfD-Landesverbänden in Thüringen, Sachsen, Sachsen-Anhalt und Brandenburg liegen. Die SV Elversberg feiert einen Traumstart in ihre erste Bundesliga-Saison. Der Klub aus dem Saarland gewinnt sein Auftaktmatch gegen Leverkusen mit 3:2. Im Abendspiel konnte sich der BVB mit 2:0 gegen den HSV durchsetzen. Die weiteren Ergebnisse: Köln-Hoffenheim 3:2, Mainz-Paderborn 0:0, Leipzig-Gladbach 3:0 und Union Berlin-Eintracht Frankfurt 3:3. 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
3: Die neuesten Blitzer stehen auf der B300 Eicher Richtung Schrobenhausen am Abzweig nach Schrobenhausen, dann auf der B16 in Höhe Maxweiler und am Ortseingang Harthausen von Rinntal kommend.
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3: Alles frei auf den Straßen, keine Staus.
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1: Viele Wolken gibt es am Abend und es kann auch immer mal wieder regnen. Später wird's trockener. Runter geht's in der Nacht in Nördlingen auf 13 Grad. Morgen bleibt es dann trocken und meist sonnig. Dazu werden es maximal 26 bis 28 Grad.
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1: Die neuesten Blitzer stehen auf der B300 Eichach Richtung Schrobenhausen am Abzweig nach Schrobenhausen, dann auf der B16 in Höhe Maxweiler und am Ortseingang Harthausen von Rinntal kommend.
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1: Auf der A7 Ulm Richtung Füssenreute, Achtung, zwischen Memmingen Süd und Bad Grönbach fährt ein langsam fahrendes Fahrzeug.
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13: Viele Wolken gibt es am Abend und es kann auch immer mal wieder regnen. Später wird's trockener. Runter geht's in der Nacht in Nördlingen auf 13 Grad. Morgen bleibt es dann trocken und meist sonnig. Dazu werden es maximal 26 bis 28 Grad.
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15: Mit Cornelius Dreger. Guten Abend. Die Bundesregierung will Russland wohl in den kommenden Tagen für den versuchten Drohnenanschlag am Leipziger Flughafen verantwortlich machen. Das schreiben Welt am Sonntag und Politico. Demnach plant Berlin eigene Strafmaßnahmen. Parallel soll es neue EU-Sanktionen geben. Die Attestpflicht ab dem ersten Krankheitstag könnte doch noch kippen. Arbeitsministerin Baas fordert die Union

0: zu neuen Gesprächen auf. Den Funke-Zeitungen sagte sie, die Regelung sei auch wegen geplanter Ausnahmen für tarifgebundene Unternehmen fragwürdig. Nach der Sturzflut in Nepal und Tibet suchen Einsatzkräfte weiter fieberhaft nach Überlebenden. Die Zahl der Vermissten ist auf 2500 gestiegen. Über 600 Tote wurden geborgen. Meterhoher Schlamm und zerstörte Straßen machen die Rettungsarbeiten extrem schwierig. Und die Ergebnisse der Samstagsspiele des ersten Spieltags der Fußball-Bundesliga. Dortmund HSV 2:0, Köln-Hoffenheim 3:2, Mainz-Paderborn 0:0, Leipzig-Gladbach 3:0, Elversberg-Leverkusen 3:2 und Union Berlin-Eintracht Frankfurt 3:3.
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2: Die neuesten Blitzer stehen auf der B300 Eichach Richtung Schrobenhausen am Abzweig nach Schrobenhausen, dann auf der B16 in Höhe Maxweiler und am Ortseingang Harthausen von Rinntal kommend.
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2: Nichts los auf den Straßen, aktuell ist alles frei. Gute Fahrt mit Hitradio RT1.
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0: 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Viele Wolken gibt es am Abend und es kann auch immer mal wieder regnen. Später wird's trockener. Runter geht's in der Nacht in Nördlingen auf 13 Grad. Morgen bleibt es dann trocken und meist sonnig. Dazu werden es maximal 26 bis 28 Grad. Die neuesten Blitzer stehen auf der B300 Eichach Richtung Schrobenhausen am Abzweig nach Schrobenhausen, dann auf der B16 in Höhe Maxweiler und am Ortseingang Harthausen von Rinntal kommend. Nichts los auf den Straßen, aktuell ist alles frei. Gute Fahrt mit Hitradio RT1.
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2: Mit Cornelius Dreger. Guten Abend. Russland steckt hinter dem Drohnenanschlag auf den Leipziger Flughafen. Da ist sich die Bundesregierung inzwischen wohl sicher. Wie Welt am Sonntag und Politico berichten, sollen deshalb in den nächsten Tagen Strafmaßnahmen gegen Moskau verhängt werden. Auch die EU plant wohl neue Sanktionen. Viele Pflanzen, die im Schatten von Solaranlagen wachsen, kommen damit besser zurecht als gedacht. Laut einer neuen Studie passen etwa Kartoffeln oder Gerste ihren Stoffwechsel so an, dass sie mit weniger Licht auskommen. Das Wissen kann helfen, Äcker doppelt zu nutzen für Photovoltaik und Anbau. Die USA und Venezuela haben einen riesigen Öldeal geschlossen. Die USA bekommen Zugriff auf 65 Milliarden Barrel Erdöl. Dadurch verdoppelt sich laut US-Präsident Trump die US-Ölreserve. Im Januar hatten die USA den damaligen Präsidenten Maduro entführt. Und die Ergebnisse der Samstagsspiele des ersten Spieltags der Fußball-Bundesliga. Dortmund HSV 2:0, Köln-Hoffenheim 3:2, Mainz-Paderborn 0:0, Leipzig-Gladbach 3:0, Elversberg-Leverkusen 3:2 und Union Berlin-Eintracht Frankfurt 3:3.
3: Die neuesten Blitzer stehen auf der B16 in Höhe Maxweiler und am Ortseingang Harthausen von Rinnenthal kommend. Auf der A9 München Richtung Nürnberg, Vorsicht, zwischen Langenbruck und Manching liegen Reifenteile auf der linken und mittleren Spur. Auf der

0: B2 Augsburg-Donauwörth sind zwischen Westendorf und Nordendorf in beiden Richtungen Rehe auf der Fahrbahn. Gute Fahrt mit Hitradio RT1.
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0: 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Die neuesten Blitzer stehen auf der B16 in Höhe Maxweiler und am Ortseingang Harthausen von Rinnenthal kommend. Nichts los auf den Straßen, aktuell ist alles frei. Gute Fahrt mit Hitradio RT1.
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1: Mit Cornelius Dreger. Guten Abend. Die Bundesregierung will Russland wohl in den kommenden Tagen für den versuchten Drohnenanschlag am Leipziger Flughafen verantwortlich machen. Das schreiben Welt am Sonntag und Politico. Demnach plant Berlin eigene Strafmaßnahmen. Parallel soll es neue EU-Sanktionen geben. Die Attestpflicht ab dem ersten Krankheitstag könnte doch noch kippen. Arbeitsministerin Baas fordert die Union zu neuen Gesprächen auf. Den Funke-Zeitungen sagte sie, die Regelung sei auch wegen geplanter Ausnahmen für tarifgebundene Unternehmen fragwürdig. Nach der Sturzflut in Nepal und Tibet suchen Einsatzkräfte weiter fieberhaft nach Überlebenden. Die Zahl der Vermissten ist auf 2500 gestiegen. Über 600 Tote wurden geborgen. Meterhoher Schlamm und zerstörte Straßen machen die Rettungsarbeiten extrem schwierig. Und die Ergebnisse der Samstagsspiele des ersten Spieltags der Fußball-Bundesliga. Dortmund HSV 2:0, Köln-Hoffenheim 3:2, Mainz-Paderborn 0:0, Leipzig-Gladbach 3:0, Elversberg-Leverkusen 3:2 und Union Berlin-Eintracht Frankfurt 3:3.
2: Die neuesten Blitzer stehen auf der B16 in Höhe Maxweiler und am Ortseingang Harthausen von Rinnenthal kommend. Nichts los auf den Straßen, aktuell ist alles frei.
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0: neuesten Blitzer stehen auf der B16 in Höhe Maxweiler und am Ortseingang Harthausen von Rinnenthal kommend. Nichts los auf den Straßen, aktuell ist alles frei. Gute Fahrt mit Hitradio RT1.
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1: Mit Cornelius Dreger. Russland steckt hinter dem Drohnenanschlag auf den Leipziger Flughafen. Da ist sich die Bundesregierung inzwischen wohl sicher. Die Welt am Sonntag und Politico berichten, sollen deshalb in den nächsten Tagen Strafmaßnahmen gegen Moskau verhängt werden. Auch die EU plant wohl neue Sanktionen. Viele Pflanzen, die im Schatten von Solaranlagen wachsen, kommen damit besser zurecht als gedacht. Laut einer neuen Studie passen etwa Kartoffeln oder Gerste ihren Stoffwechsel so an, dass sie mit weniger Licht auskommen. Das Wissen kann helfen, Äcker doppelt zu nutzen für Photovoltaik und Anbau. Die USA und Venezuela haben einen riesigen Öldeal geschlossen. Die USA bekommen Zugriff auf 65 Milliarden Barrel Erdöl. Dadurch verdoppelt sich laut US-Präsident Trump die US-Ölreserve. Im Januar hatten die USA den damaligen Präsidenten Maduro entführt. Und die Ergebnisse der Samstagsspiele des ersten Spieltags der Fußball-Bundesliga. Dortmund HSV 2:0, Köln-Hoffenheim 3:2, Mainz-Paderborn 0:0, Leipzig-Gladbach 3:0, Elversberg-Leverkusen 3:2 und Union Berlin-Eintracht Frankfurt 3:3.
2: Die neuesten Blitzer stehen auf der B16 in Höhe Maxweiler und am Ortseingang Harthausen von Rinnenthal kommend.
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0: neuesten Blitzer stehen auf der B16 in Höhe Maxweiler und am Ortseingang Harthausen von Rinnenthal kommend.
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